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2: Hallo, weiter geht es jetzt mit meiner neuen Sendung von Uwes Blues und Rockkneipe. Für euch habe ich heute Abend unter anderem mit dabei Jim Carr, Ken Tucker, Albert Cummings, Lance Lopez und Eric Sardinas. Los geht es heute Abend aber mit Blues Boy Willie. Das ist ein Multi-Instrumentalist und hervorragender Sänger, der seine Sängerkarriere natürlich im Gospelchor begonnen hat. Er war aktiv von den 1960er Jahren bis 2024. Seinen ersten Auftritt hatte Blues Boy schon mit 5 Jahren in der Band von seinem Bruder. Ihr hört von Blues Boy Willie den Titel Juke Joint Blues. Der Titel ist im Jahr 1995 eingespielt worden. Weiter geht es dann mit erstklassigen Southern Rock von Lynyrd Skynyrd. Ihr hört den Titel Southern Woman. Der ist im Jahr 2021 aufgenommen worden. Die Band Nummer 3 ist das Down Home Super Trio. Das ist eine ganz hervorragende Truppe um den französischen Sänger und Gitarristen Frank Goldwasser, der schon seit längerem in den Vereinigten Staaten lebt. Er hat sich noch verstärkt mit Charlie Musselwhite, diese Bluesgranate, und Percy Mayfield. Ihr hört von diesen tollen Musikanten den Titel Sister Talk Me Guitar. Der ist im Jahr 2004 produziert worden. Ich wünsche euch heute Abend richtig viel Spaß beim Zuhören.

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1: Ich habe jetzt für euch eine tolle Bluesband aus dem US-Bundesstaat Mississippi. Diese Band heißt Homemade Jams Blues Band. Das sind drei Geschwister, Ryan Perry, Kyle Perry und Taya Perry. Die machen schon seit 2007 richtig tolle Bluesmusik. Ihr hört von dieser Band den Titel Nothing Changed for the Poe. Der ist aus dem Album The Game aus dem Jahr 2010. Chris Bell werdet ihr danach zu hören bekommen. Von Chris hört ihr den Titel Something to Blame. Der Titel ist im Jahr 2010 eingespielt worden. Nummer 3 ist Jim Carr. Der war schon in den 1970er Jahren Mitglied bei der Bobby Bland Band, eine ganz tolle Bluesband. Danach war er unterwegs mit Junior Wells, Buddy Guy und Coco Taylor. Ihr hört von Jim den Titel Landing on You. Der Titel ist im Jahr 2023 in die Rille gepresst worden. Das Album heißt Keeping It Hot.

Die Hamburger Band Ohrenfeind habe ich jetzt für euch. Ihr hört die Nummer Im Namen des Rock. Der Titel ist aus dem Album Wenn der Teufel anruft aus dem Jahr 2024. Bob Dylan ist die Nummer 2. Ihr hört Bob Dylan mit dem Blues-Klassiker Baby Please Don't Go. Der ist nochmal im Jahr 2024 überarbeitet worden. Robert Top Thomas ist die Nummer 3, der Gitarrist und Sänger aus dem US-Bundesstaat Florida, hatte schon mit 14 Jahren seinen ersten Auftritt. Ihr hört aus seinem Album The Town Crier den gleichnamigen Titel.

Die nächste Band ist die Rockband Trapeze. Diese Band wurde im Jahr 1969 gegründet, unter anderem von Glenn Hux, der diese Band im Jahr 1973 dann wieder verlassen hat, um bei Deep Purple mitzumachen. Ihr hört den Titel Black Cloud. Der Titel ist aus dem Album Medusa. Jill Robson hört ihr danach. Der tolle Sänger und Bluesharpspieler aus Großbritannien hat im Jahr 2016 sein Album Fort Who's Who Need the Blues eingespielt. Ihr hört den Titel Bound for the Border. Mick Martin werdet ihr danach mit seiner Band The Blues Rockers hören. Er hat diese Band schon in den 1960er Jahren gegründet. 1972 hat Mick seine erste Platte auf den Markt gebracht. Ihr hört von dieser tollen Bluesband den Titel Got to Change.

Die nun folgende Band, The Human Project, kannte ich vorher auch nicht. Diese kalifornische Band hat schon 8 Alben auf den Markt gebracht. Chef dieser tollen Band ist Lloyd van der Grift, der Sänger und Gitarrist. Ihr hört von dieser Band den Titel Barroom Meltdown. Ken Tucker werdet ihr danach hören. Ken hat mit 11 Jahren angefangen, die Gitarre zu erlernen. Ende der 1980er Jahre hat er sein erstes Album auf den Markt gebracht. Ihr hört aus dem Album Juke Joint Serenade den Titel Street Walking Woman. Französischen Blues gibt es dann zum Abschluss mit Mike Gordeau und seiner Bobbin' Blues Band. Ihr hört von Mike den Titel Shame All Blues. Der Titel ist im Jahr 2007 aufgenommen worden.

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Etwas rockiger wird es jetzt mit Aerosmith. Ihr hört ihren Dauerbrenner Dude, der im Jahr 1987 aufgenommen worden ist. Henrik Freischlader hört ihr als Nummer 2 im Jahr 2011 hat Henrik sein Album Still Frame Replay aufgenommen. Ihr hört daraus die Nummer What's My Name? Albert Cummings ist die Nummer 3. Seit 1999 ist er auf den amerikanischen Bluesbühnen unterwegs. Er hat 10 Alben auf den Markt gebracht. Aus seinem im Jahr 2020 aufgenommenen Album Believe hört ihr den Klassiker Red Rooster.

Weiter geht es mit Bad Brat and the Fat Cats, ein origineller Bandname. Ihr hört den Titel Eyes on the Prize aus dem gleichnamigen Album aus dem Jahr 2013. Eric Clapton hört ihr danach mit Knocking on Heaven's Door, der ist im Jahr 2024 aufgenommen worden. Genevieve Reed, die tolle Sängerin und Harpspielerin, diese Dame hat im Jahr 2005 ihr Album Getting Kooky aufgenommen. Ihr hört daraus die Nummer Taxin' Me.

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Ihr hört jetzt die Band Bad Company. Ihr hört ihren Klassiker Wildfire Woman, der ist nochmal im Jahr 1999 überarbeitet worden. Tony Spinner, den könnt ihr danach hören. Ihr hört den Titel Down, Don't Bother Me, der ist im Jahr 1993 aufgenommen worden. Nummer 3 ist dann der texanische Blues- und Gitarrenkünstler Lance Lopez aus seinem richtig tollen Album Handmade Music aus dem Jahr 2011 hört ihr die Nummer Lowdowns Way.

Zwei tolle Titel habe ich jetzt noch für euch. Das war sie dann auch schon, meine neue Sendung von Uwes Blues und Rockkneipe. Ich hoffe, dass wir uns dann am nächsten Montag wieder hören werden. Bis dahin wünsche ich euch noch eine richtig tolle bluesige Woche. Der vorletzte Titel kommt von Monokel. Ihr hört von den Jungs einen Instrumentaltitel. Ihr ahnt schon, was jetzt kommt. Richtig geraten. Peter Gunn werdet ihr zu hören bekommen. Erik Sardinas, der wird diese Sendung beenden. Ihr hört von Erik Sardinas mit seiner Band Big Motor den Titel Run, Devil Run. Der Titel ist aus dem Jahr 2014.

Hallo liebe Bluesfreunde, herzlich willkommen im Juke Joint hier auf Radio Blues und Rock Garage. Mein Name ist Volker und in den nächsten 2 Stunden nehmen wir uns wieder etwas Zeit für etwas gute Bluesmusik. Mit dabei sind heute unter anderem Danny Bryan, dann Beer Ryan and the Delta Snakes, The Black River Roots und auch etwas von Watermelon Slim. Schön, dass ihr eingeschaltet habt und wir starten auch schon mit J.T. Lauritsen and the Backshot Hunters mit dem Titel How Come My Bulldog Don't Bark. Danach hören wir den Titel Mucho Jalapeno, ein schöner Laid-Back-Titel von der Band Lazy Eye. Ja, und in den 60er Jahren begannen Musiker in Großbritannien und in den USA den klassischen Blues mit der Energie des Rock zu verbinden. Bands wie Cream, The Yardbirds oder später Gitarristen wie Eric Clapton und Jimi Hendrix entwickelten einen kraftvollen elektrischen Sound mit längeren Gitarrensoli und einem deutlich rockigeren Rhythmus. Dieser Stil prägte Generationen von Musikern und wirkt auch bis heute nach. Zu diesen modernen Bluesgitarristen gehört der Brite Danny Bryan. Von ihm hören wir gleich den Titel Lover Like You. Jetzt aber zunächst J.T. Lauritsen und The Backshot Hunters mit dem Titel How Come My Bulldog Don't Bark.

Ja, soweit Danny Bryan mit seinem Titel Lover Like You. Wer Danny Bryan einmal oder wer die Gelegenheit hat, Danny Bryan live zu sehen, der sollte diese Gelegenheit auf jeden Fall wahrnehmen. Der Mann ist einfach genial. So, den Auftakt des nächsten Sets macht Greg Giarellis mit dem Titel Time Flies. Und danach hören wir die Band Thieves of Sunrise. Die haben den Titel The Shakedown im Gepäck. Und zum Abschluss des Sets dann Sophie Gould mit dem Titel Unhinged. Die britische Gitarristin und Sängerin gehört zu den jüngeren Stimmen im Bluesrock und verbindet klassischen Blues mit modernen Rockelementen und einer sehr direkten, kraftvollen Spielweise. Jetzt zuerst Greg Giarellis mit Time Flies.

So, mit Big Time Sarah bewegen wir uns gleich wieder in den klassischen Blues-Gefilden. Big Time Sarah gehört zu den markanten Stimmen des Chicago Blues. Sie begann als Background-Sängerin unter anderem bei Sunnyland Slim und entwickelte sich später zu einer Solokünstlerin, die vor allem durch ihre kraftvollen und energiegeladenen Live-Auftritte bekannt wurde. Von Big Time Sarah and the BTS Express hören wir im Anschluss I Don't Want No Man. Danach dann Little Magic Sam mit dem Titel We're Gonna Make It. Der Name ist eine Hommage an den großen Chicago Blues-Gitarristen Magic Sam, dessen Stil bis heute viele Musiker beeinflusst. Und den Abschluss übernimmt dann Robert Ray Lemlin and the Matinee Kings mit dem Titel Two Ways. Jetzt zunächst Big Time Sarah and the BTS Express mit I Don't Want No Man.

So, kommen wir zum vierten Set und da macht den Auftakt Ronnie Hill und sein Titel Cancellation Blues. Danach hören wir den Gentleman's Blues Club mit My New Favorite Color is Blue. Der Gentleman's Blues Club verbindet traditionellen Blues mit Elementen aus Rhythm and Blues und Soul. Eine Mischung, die besonders durch ihren klaren songorientierten Stil überzeugt. Und zum Abschluss des Sets folgt dann Jim Carr mit Like the Way You Do. Carr stammt aus Chicago.

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Bea Ryan stammt aus Texas und verbindet in ihrer Musik Einflüsse aus dem Delta Blues, dem Country und dem Rock'n'Roll. Ihre Songs sind stark von den musikalischen Traditionen des amerikanischen Südens geprägt, gleichzeitig aber sehr modern und persönlich erzählt. Auffällig ist auch ihr kraftvoller, eigenständiger Stil in einer Szene, die lange Zeit stark männlich dominiert war. Und von Bea Ryan and the Delta Snakes hören wir gleich I'm the Weather. Danach hören wir Jump 66 mit dem Titel Don't Do Me No Favors und abschließend dann Deborah Power mit dem Titel Mr. Red Shoes. Jetzt zunächst Bea Ryan and the Delta Snakes mit I'm the Weather.

Lee Gates stammt aus Kalifornien und gehört zu den Musikern, die den klassischen Blues sehr authentisch interpretieren. Er verbindet Elemente des Chicago Blues mit Einflüssen aus Soul und Rhythm and Blues und ist besonders für sein gefühlvolles Gitarrenspiel und seinen warmen Gesang bekannt. Über viele Jahre hat er vor allem in der amerikanischen Clubszene oder hat er sich in der amerikanischen Clubszene einen Namen gemacht und gilt dort als verlässlicher Vertreter des traditionellen, gleichzeitig aber zeitgemäßen Blues. Und von Lee Gates hören wir gleich Deuce Wild. Danach dann der Kalifornier Nathan James mit Sweep It Under the Rig. Und den Abschluss des Sets übernimmt dann die Eddie Cold Band mit dem Titel Lovesick Blues, einem Titel mit langer Geschichte. Der ist bereits in den 20er Jahren geschrieben worden und ist dann immer wieder von anderen Interpreten interpretiert worden. Jetzt hört ihr aber erst Lee Gates mit dem Titel Deuce Wild.

Den Auftakt des nächsten Sets übernimmt Trudy Lynn mit ihrem Titel Helping Hand Blues. Lynn stammt aus Houston in Texas und begann ihre Karriere ursprünglich als Soul-Sängerin, bevor sie sich später dem Blues zuwandte. In den 1960er Jahren arbeitete sie unter anderem mit Ike Turner zusammen und entwickelte einen Stil, der Blues, Soul und Gospel miteinander verbindet. Und ihre Stimme steht bis heute für genau diese Mischung aus Kraft und Gefühl. Nach Trudy Lynn hören wir dann Joan Shaw Taylor mit dem Titel Blackest Day. Die britische Gitarristin gehört zu den bekanntesten Bluesrock-Musikerinnen der Gegenwart und wurde früh von Dave Stewart von den Eurythmics gefördert. Und den Abschluss des Sets übernimmt dann die Band Black River Roots mit dem Titel Nickel and a Dime. Jetzt aber erst Trudy Lynn mit Helping Hand Blues.

So, und die nächsten beiden Titel, die läuten das Ende dieser Ausgabe des Juke Joints hier auf Radio Blues und Rock Garage ein. Den Anfang machen The Pleasures mit dem Titel Howlin' for My Darlin'. Und danach hören wir noch etwas von Watermelon Slim. Der bringt uns seinen Titel They Never Gave Us a Parade. Slim, mit bürgerlichen Namen Bill Homans, ist einer der markanten Bluesmusiker der markantesten Bluesmusiker der Gegenwart. Er war unter anderem Vietnam-Veteran, arbeitete viele Jahre als Gelegenheitsarbeiter und fand erst später seinen Weg zurück zur Musik. Diese Erfahrungen spiegeln sich bis heute in seinen Songs wider, oft direkt, ehrlich und mit einem sehr persönlichen Blick auf das Leben. So, mit diesen Titeln verabschiede ich mich für heute von euch. Mein Name ist Volker. Ich danke euch fürs Zuhören. Kommt gut durch den Rest des Tages und vielleicht hören wir uns schon bei der nächsten Ausgabe des Juke Joints wieder. Bis dahin wünsche ich euch eine tolle Woche, eine gute Zeit. Vor allem aber bleibt gesund. Bis zum nächsten Mal. Ciao.

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1: Hallo, weiter geht es jetzt mit meiner neuen Sendung von Uwes Blues und Rockkneipe. Für euch habe ich heute Abend unter anderem mit dabei die Dirt Road Band. Ich habe für euch die Allman Brothers, Eric Bell, Janis Joplin und die Band Mojo Stomp. Los geht es heute Abend mit dem texanischen Gitarristen und Sänger Wes Jeans. Ihr hört von Wes den Titel Move On. Diesen Titel hat Wes im Jahr 2006 aufgenommen, das Album seinerzeit Forest of the Pine. Die zweite Band ist dann die Steep Water Band. Diese Band wurde in Chicago im Jahr 1998 gegründet. 2001 hat diese tolle Truppe ihr Debütalbum auf den Markt gebracht. 8 Alben sind es mittlerweile geworden. Der Sänger und Gitarrist Jeff Massey hat diese Band im Jahr 2098, wie gesagt, gegründet. Ihr hört von dieser Band den Titel Shift. Die Nummer 3 ist dann die hervorragende Sängerin Susan Tedeschi. Ihr hört aus ihrem im Jahr 2005 aufgenommenen Album Hope and Desire die Nummer The Danger Zone. Ich wünsche euch heute Abend viel Spaß beim Zuhören.

Der nächste Künstler ist der Leipziger Tino Standhaft. Tino hat im Jahr 2007 sein Album Why aufgenommen. Ihr hört daraus den Titel Hard to Rock. Charlie Musselwhite ist die Nummer 2 in der zweiten Runde. Charlie ging mit 18 Jahren nach Chicago. Sein Blues-Harp-Lehrer war Big Walter Horton. Er stand mit vielen bekannten Künstlern auf der Bühne. Unter anderem mit John Lee Hooker, der letztendlich auch sein Trauzeuge wurde. Er hat den Grammy verdient bekommen. Im Jahr 2010 wurde Charlie in die Blues Hall of Fame aufgenommen. Er hat weit über 20 eigene Alben eingespielt. Ihr hört von Charlie Musselwhite den Titel Crawling Kingsnake, der ist im Jahr 2022 aufgenommen worden. Die Band Test werdet ihr als dritte Band hören von Rory Gallagher, erster Band. Ihr hört die Nummer Railway and Gun. Der Titel ist aus dem Album On the Boards.

Die Dirt Road Band aus Großbritannien hatte ich jetzt schon des Öfteren für euch im Angebot. Das Trio wurde im Jahr 2019 gegründet. Im Jahr 2024 hat diese tolle Band ihr Album Righteous aufgenommen. Ihr hört daraus den Titel Worry No More. Der kanadische Blues-Superstar Colin James, den werdet ihr als Nummer 2 in dieser Runde zu hören bekommen. Von Colin hört ihr aus dem Album Blue Highways den Titel Don't Miss Your Water aus dem Jahr 2016. Jessie Ray and the Carolina Catfish, die werden den Abschluss in dieser Runde bilden. Diese im Jahr 2013 gegründete Band von Jessie Ray, der hervorragende Sänger und Gitarrist dieser tollen Band ist. Diese Band hat im Jahr 2024 ein Live-Album aufgenommen. Ihr hört daraus den Titel Hubcap Queen.

Die kalifornische Multi-Instrumentalistin Katie Knipp könnt ihr jetzt hören. Katie ist solo oder mit einer kleinen Band auf den amerikanischen Bluesbühnen unterwegs. Im Jahr 2003 hat sie ihr erstes Soloalbum auf den Markt gebracht. Ihr hört von Katie den Titel Sad-Eyed Lover. Die North Mississippi All-Stars, die werdet ihr als zweite Band hören. Aus ihrem Album What You Gonna Do aus dem Jahr 2019 hört ihr die gleichnamige Nummer. Die James Oliver Band werdet ihr danach hören, eine britische Band. Diese Band hat unter anderem schon mit Albert Lee, Walter Trout oder mit Greg Koch auf der Bühne gestanden. Zwei Alben haben die Jungs fertiggestellt, drei Live-Alben noch obendrein. Von dieser tollen Band hört ihr aus dem Jahr 2021 den Song The Only Thing I Like Is a Cadillac.

Weiter geht es jetzt mit den Allman Brothers. Ihr hört aus dem Jahr 1989 den Titel Trouble No More. Cap Mo, den werdet ihr danach hören. Im Jahr 1998 hat er sein Album Slow Down fertiggestellt. Ihr hört den Titel Soon As I Get Paid. Die Nummer 3 ist Eamon McCormack. Das ist ein irischer Künstler. Er ist Gitarrist, Sänger, Produzent und Songwriter. Er hat mit 16 Jahren seinen ersten Auftritt hingelegt. 6 Alben hat er mittlerweile produziert. Sein Debütalbum erschien im Jahr 1994. Ihr hört den Titel Shadowplay. Der Titel ist aus dem Album Heal My Fate aus dem Jahr 2012.

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0: Ich habe jetzt für euch die gute Coco Taylor, die im Jahr 1994 am Chicago Blues Festival teilgenommen hat. Ihr hört die tolle Live-Nummer Don't Put Your Hands on Me. Eric Bell werdet ihr danach hören. Von Eric hört ihr den Titel Dallas. Den Titel hat er im Jahr 2012 aufgenommen. Das Album heißt Belfast Blues in Ajar. Richtig tollen Southern Rock werdet ihr zum Abschluss hören von der Ramos Tucker Band. Das ist eine fünfköpfige Band aus Denver. Ihr hört die Nummer Night Tank. Der Titel ist aus dem Album South of New Orleans aus dem Jahr 2013.
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Ich habe jetzt für euch einen richtig tollen Live-Titel. Dieser Titel ist von JT Coldfire. Das ist ein Sänger und Gitarrist aus Austin, Texas, der leider schon im Jahr 2015 gestorben ist. Ihr hört aus dem Jahr 2020 den Titel Big Black Mariah. Belgischen Blues könnt ihr danach von David Ronaldo hören. Ihr hört den Titel Midnight Sun. Der ist aus dem Album Shazam with Words aus dem Jahr 2021. GP Soares werdet ihr danach hören. Ein kalifornischer Sänger und Gitarrist, der erst in der Heavy-Branche unterwegs war und dann mit seinem Bruder zusammen die Bluesmusik entdeckt hat. 5 Alben hat GP auf den Markt gebracht. Ihr hört den Titel Brick by Brick aus dem Jahr 2024.

Janis Joplin, die hatte ich schon sehr lange nicht mehr für euch. Das werde ich ändern. Ihr werdet von Janis den Titel Piece of My Heart hören. Eine ganz tolle Nummer, finde ich jedenfalls. Government Mule werdet ihr als zweite Band hören aus ihrem im Jahr 1998 aufgenommenen Album Blue Story. Hört ihr den Titel Gonna Send You Back to Georgia. John Campbell-John, der kanadische Bluesstar, der diverse kanadische Bluespreise schon abgeräumt hat, den werdet ihr als Nummer 3 hören. John hatte sein Debütalbum im Jahr 1992 auf den Markt gebracht. Den internationalen Durchbruch hatte er im Jahr 1999. Er stand mit großen Künstlern natürlich schon auf der Bühne. Willie Nelson, Robin Ford und Alvin Lee. Ihr hört den Titel The World is Crazy aus dem Album Hook, Slide and Sinker aus dem Jahr 2013.

gesucht habe und freue mich natürlich, wenn wir uns am nächsten Montag wiederhören werden zur neuen Sendung. Bis dahin wünsche ich euch noch eine richtig tolle bluesige Woche. Ihr werdet jetzt die Band Indigenius hören. Diese Band hat sich im Jahr 1998 im US-Bundesstaat South Dakota gegründet. Im Jahr 2006 hat die Band das Album Cashing the Sun eingespielt. Ihr hört daraus den Titel Number 9 Train. Kevin Russell werdet ihr als vorletzten Künstler in dieser Sendung hören. Ihr hört den Titel Living at the End of a Gun aus dem Album A Crack in Time. Die Band Mojo Stump aus North Carolina werdet ihr zum Abschluss in dieser Sendung hören. Ihr hört von dieser Band den Titel Ramblin'.

Hallo liebe Bluesfreunde, hier ist Gerts Bluesgarage. Für die Sendung habe ich euch heute wieder feinen Blues herausgesucht. Oldies, Klassiker und Neuvorstellungen. Für die erste Runde in meiner Sendung habe ich drei Frauen rausgesucht, die den Blues wunderbar spielen. Die Runde beginnt mit Bette Hart Feat. Eric Gales Sugar My Bowl vom Album You Still Got Me. Und so wie ich finde, machen die zwei das richtig gut. Der Song ist von 2024. Danach kommt John Shaw Taylor mit The Trouble With Love Feat. Joe Bonamassa vom gleichnamigen Album. Den Abschluss der Runde macht die Samantha Fish. I Put a Spell on You, das Ganze live vom Album Paper Doll, Live in the Bayou. Viel Spaß dabei.

0: Die nächste Runde beginnt mit einer Single-Auskopplung, mit einer Neuvorstellung. Winkler & Friends haben eine neue CD in der Arbeit. Die Single ist eine Auskopplung. Das ist mittlerweile so Usus. Innerer Frieden, den gleichnamigen Song habe ich natürlich für euch rausgesucht. Danach Dave Elwin mit Harlan Country Line vom Album 1111, das 2011 erschienen ist. Den Abschluss macht der wunderbare Bobba Chubby mit I Don't Want Nobody. 2013 hat er das Album Universal Breakdown Blues herausgebracht und das ist richtig gut.
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Die nächste Runde beginnt mit einem Musikwunsch. Der Roland aus Wandersleben hat sich einen Titel gewünscht für seinen Freund Ingo. Eric Burden, When I Was Young. Das Ganze live von 2011, zumindest 2011, aufgenommen. Danach kommt Snow White and the White Flames mit Win Some, Lose Some. 2026 ganz frisch auf dem Plattenteller vom Album Finish Touch. Den Abschluss macht Ronnie Baker Brooks All True Men vom Album Blues in My DNA. Das Ganze von 2024.

An den Peter, 2026 ganz frisch auf dem Plattenteller das Album Jersey Town vom Album für euch Without You. Den Abschluss der Runde macht die Band The Name Droppers. One Last Song vom Album Name Droppers von 2020.

0: Eine Band, die momentan für Furore sorgt, ist Alastair Green. Natürlich hier mit Warren Haynes, der eine wunderbare Gitarre beisteuert. Von Alastair Green haben wir den Song Bullfrog Blues 2024, das Album Standing Out Loud. Danach Mike Zito, ein wunderbares Album hat er dieses Jahr eingespielt, Outside of the East Side. Vom Album für euch The Blues Lover, liebe Grüße an den Mike. Den Abschluss der Runde macht Warren Haynes mit Raven Black Knight, das Ganze live 2026, ganz frisch auf dem Plattenteller. Dreams and Songs, wie gesagt, das Ganze live.
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Beim Herausführen für die Sendung ist mir eine Band, ein Künstler aufgefallen und schon die Bandnamen begeistern mich hier. Anthony Rosano and the Conqueros, was ein Bandname. 2023 haben sie das Album Sheet the Devil herausgebracht vom Album What a Kind of Fool. Danach Jason Ritchie and the New Blood, Broken Toy. 2009 kam das Album Don't With the Devil heraus. Den Abschluss macht die Joe Pitts Band, Midnight Blue, das Ganze live, 2013 vom Album Paying the Price, wie gesagt, das ganze Album live.

Das war's schon wieder mit meiner Sendung Gerds Blues Garage. Ich hoffe, die Sendung hat euch gefallen. Ihr bleibt mir gewogen, hört am nächsten Dienstag 20 Uhr wieder in meine Sendung. Das war's schon wieder mit meiner Sendung. Für die letzte Runde habe ich euch zwei wunderbare Songs herausgesucht. Und eins könnt ihr mir glauben, hier im Sender gibt's keinen Mainstream. Und der Klaus aus Leipzig hat mir geschrieben, ein treuer Fan, er wünscht sich einen Song von Government Mule, ob der denn nicht zu lang wäre. Und es ist schon eine gewisse Zeitspanne, die der Song braucht. 13 Minuten und 57 Sekunden. Die Rede ist von Shine on Crazy Diamond. Das Ganze wurde 2014 eingespielt, Dark Side of the Mule, und ich kann nur sagen, ein wunderbarer Song, und den spielen wir, lieber Klaus, für dich natürlich ganz besonders gerne. Er grüßt natürlich damit auch seine Freunde und wir grüßen alle Zuhörer. Den letzten Song der Runde kommt von Riot Act, Almost There. 2022 kam das Album Closer to the Flame heraus und der Song ist richtig gut. Euch eine gute Woche.

Hallo liebe Bluesfreunde, herzlich willkommen im Juke Joint hier auf Radio Blues und Rock Garage. Mein Name ist Volker und in den nächsten 2 Stunden nehmen wir uns wieder etwas Zeit für etwas gute Bluesmusik. Mit dabei sind heute unter anderem Danny Bryan, dann Beer Ryan and the Delta Snakes, The Black River Roots und auch etwas von Watermelon Slim. Schön, dass ihr eingeschaltet habt und wir starten auch schon mit J.T. Lauritsen and the Backshot Hunters mit dem Titel How Come My Bulldog Don't Bark. Danach hören wir den Titel Mucho Jalapeno, ein schöner Laid-Back-Titel von der Band Lazy Eye. Ja, und in den 60er Jahren begannen Musiker in Großbritannien und in den USA den klassischen Blues mit der Energie des Rock zu verbinden. Bands wie Cream, The Yardbirds oder später Gitarristen wie Eric Clapton und Jimi Hendrix entwickelten einen kraftvollen elektrischen Sound mit längeren Gitarrensoli und einem deutlich rockigeren Rhythmus. Dieser Stil prägte Generationen von Musikern und wirkt auch bis heute nach. Zu den modernen Blues-Gitarristen gehört der Brite Danny Bryan. Von ihm hören wir gleich den Titel Lover Like You. Jetzt aber zunächst J.T. Lauritsen und The Backshot Hunters mit dem Titel How Come My Bulldog Don't Bark.

Ja, soweit Danny Bryan mit seinem Titel Lover Like You. Wer Danny Bryan einmal oder wer die Gelegenheit hat, Danny Bryan live zu sehen, der sollte diese Gelegenheit auf jeden Fall wahrnehmen. Der Mann ist einfach genial. So, den Auftakt des nächsten Sets macht Greg Giarellis mit dem Titel Time Flies. Und danach hören wir die Band Thieves of Sunrise. Die haben den Titel The Shakedown im Gepäck. Und zum Abschluss des Sets dann Sophie Gould mit dem Titel Unhinged. Die britische Gitarristin und Sängerin gehört zu den jüngeren Stimmen im Bluesrock und verbindet klassischen Blues mit modernen Rockelementen und einer sehr direkten, kraftvollen Spielweise. Jetzt zuerst Greg Giarellis mit Time Flies.

So, mit Big Time Sarah bewegen wir uns gleich wieder in den klassischen Blues-Gefilden. Big Time Sarah gehört zu den markanten Stimmen des Chicago Blues. Sie begann als Background-Sängerin unter anderem bei Sunnyland Slim und entwickelte sich später zu einer Solokünstlerin, die vor allem durch ihre kraftvollen und energiegeladenen Live-Auftritte bekannt wurde. Von Big Time Sarah and the BTS Express hören wir im Anschluss I Don't Want No Man. Danach dann Little Magic Sam mit dem Titel We're Gonna Make It. Der Name ist eine Hommage an den großen Chicago Blues-Gitarristen Magic Sam, dessen Stil bis heute viele Musiker beeinflusst. Und den Abschluss übernimmt dann Robert Ray Lemlin and the Matinee Kings mit dem Titel Two Ways. Jetzt zunächst Big Time Sarah and the BTS Express mit I Don't Want No Man.

So, kommen wir zum vierten Set und da macht den Auftakt Ronnie Hill und sein Titel Cancellation Blues. Danach hören wir den Gentleman's Blues Club mit My New Favorite Color is Blue. Der Gentleman's Blues Club verbindet traditionellen Blues mit Elementen aus Rhythm and Blues und Soul. Eine Mischung, die besonders durch ihren klaren songorientierten Stil überzeugt. Und zum Abschluss des Sets folgt dann Jim Carr mit Like the Way You Do. Carr stammt aus Chicago und ist nicht nur als Musiker aktiv, sondern auch als Autor. Ja, und musikalisch bewegt er sich zwischen klassischem Blues, Rock und Soul und gehört zu den vielseitigen Vertretern der modernen Chicago-Szene. Hier jetzt aber zunächst Ronnie Hill mit Cancellation Blues.

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und dem Rock'n'Roll. Ihre Songs sind stark von den musikalischen Traditionen des amerikanischen Südens geprägt, gleichzeitig aber sehr modern und persönlich erzählt. Auffällig ist auch ihr kraftvoller, eigenständiger Stil in einer Szene, die lange Zeit stark männlich dominiert war. Und von Bill Ryan and the Delta Snakes hören wir gleich I'm the Weather. Danach hören wir Jump 66 mit dem Titel Don't Do Me No Favors und abschließend dann Deborah Power mit dem Titel Mr. Red Shoes. Jetzt zunächst Bill Ryan and the Delta Snakes mit I'm the Weather.

Lee Gates stammt aus Kalifornien und gehört zu den Musikern, die den klassischen Blues sehr authentisch interpretieren. Er verbindet Elemente des Chicago Blues mit Einflüssen aus Soul und Rhythm and Blues und ist besonders für sein gefühlvolles Gitarrenspiel und seinen warmen Gesang bekannt. Über viele Jahre hat er vor allem in der amerikanischen Clubszene oder hat er sich in der amerikanischen Clubszene einen Namen gemacht und gilt dort als verlässlicher Vertreter des traditionellen, gleichzeitig aber zeitgemäßen Blues. Und von Lee Gates hören wir gleich Deuce Wild. Danach dann der Californian Nathan James mit Sweep It Under the Rig. Und den Abschluss des Sets übernimmt dann die Eddie Cold Band mit dem Titel Lovesick Blues, einem Titel mit langer Geschichte. Der ist bereits in den 20er Jahren geschrieben worden und ist dann immer wieder von anderen Interpreten interpretiert worden. Jetzt hört ihr aber erst Lee Gates mit dem Titel Deuce Wild.

Den Auftakt des nächsten Sets übernimmt Trudy Lynn mit ihrem Titel Helping Hand Blues. Lynn stammt aus Houston in Texas und begann ihre Karriere ursprünglich als Soul-Sängerin, bevor sie sich später dem Blues zuwandte. In den 1960er Jahren arbeitete sie unter anderem mit Ike Turner zusammen und entwickelte einen Stil, der Blues, Soul und Gospel miteinander verbindet. Und ihre Stimme steht bis heute für genau diese Mischung aus Kraft und Gefühl. Nach Trudy Lynn hören wir dann Joan Shaw Taylor mit dem Titel Blackest Day. Die britische Gitarristin gehört zu den bekanntesten Bluesrock-Musikerinnen der Gegenwart und wurde früh von Dave Stewart von den Eurythmics gefördert. Und den Abschluss des Sets übernimmt dann die Band Black River Roots mit dem Titel Nickel and a Dime. Jetzt aber erst Trudy Lynn mit Helping Hand Blues.

So, und die nächsten beiden Titel, die läuten das Ende dieser Ausgabe des Juke Joints hier auf Radio Blues und Rocker Garage ein. Den Anfang machen The Pleasures mit dem Titel Howlin' for My Darlin'. Und danach hören wir noch etwas von Watermelon Slim. Der bringt uns seinen Titel They Never Gave Us a Parade. Slim, mit bürgerlichen Namen Bill Homans, ist einer der markanten Bluesmusiker der markantesten Bluesmusiker der Gegenwart. Er war unter anderem Vietnam-Veteran, arbeitete viele Jahre als Gelegenheitsarbeiter und fand erst später seinen Weg zurück zur Musik. Diese Erfahrungen spiegeln sich bis heute in seinen Songs wider, oft direkt, ehrlich und mit einem sehr persönlichen Blick auf das Leben. So, mit diesen Titeln verabschiede ich mich für heute von euch. Mein Name ist Volker. Ich danke euch fürs Zuhören. Kommt gut durch den Rest des Tages und vielleicht hören wir uns schon bei der nächsten Ausgabe des Juke Joints wieder. Bis dahin wünsche ich euch eine tolle Woche, eine gute Zeit. Vor allem aber bleibt gesund. Bis zum nächsten Mal. Ciao.

Michaels Bluesbox. Schön, dass ihr wieder eingeschaltet habt und dabei seid. Herzlich willkommen. Ja, heute habe ich wieder ein bisschen was Spezielles für euch zusammengestellt. Es geht um Guitar Heroes und das heißt, das sind Musiker, Bands, die einfach durch ihren Ton und ihre Stimme auffallen. Und wer da dabei ist, das werdet ihr gleich hören. Und ich starte mit ZZ Top und vergessen Just Got Paid aus ihrem Album Rio Grande Mat, 1972 erschienen. Und 1974 hat Robin Trower Bridge of Sights einen Wahnsinns-Sound dahingelegt. Die Scheibe heißt übrigens genauso Die Kracht. Die könnte man ins heutige Zeitalter locker reinpacken. Und Gary Moore, eh unvergessen, ein Evergreen. Still Got the Blues heißt das Stück aus der gleichnamigen Scheibe, 1990 erschienen. Schön, dass ihr dabei seid. Viel Spaß bei meiner heutigen Sendung.

Ja, was soll man sagen? Mir macht es unheimlich viel Spaß, diese alten Stücke zu hören und zu denken, ja, was hat man damals schon für tolle Musik gemacht? Und weiter geht's mit Eric Clapton und Sunshine of Your Love. Natürlich eine Cream-Nummer. Ich habe das Stück von einer Best-of herausgesucht aus dem Jahre 91. Und ich sage da mal nichts dazu, das kennt ja jetzt wirklich jeder. Genauso wie Stevie Ray Vaughan and Double Trouble mit dem Stück Texas Flood, auch eine Greatest Hits Variante aus dem Jahr 1995. Und Michael Pickett schließt die Runde ab mit Mother Earth, auch eine wunderbare Nummer. Conversation with the Blues heißt die Scheibe aus dem Jahre 2000.

Der unvergessene Rory Gallagher, der leider schon 1995 verstorben ist an einer Lebertransplantation und den Folgen dazu. Und ich habe ihn rausgesucht mit dem Stück A Million Miles Away, eine Wahnsinnsnummer. Ich habe das Ganze von einem Sampler, The Very Best of Rory Gallagher 2005. Joe Bonamassa, auch einer der ganz tollen Gitarrenspieler und Sänger und Produzenten und was weiß ich, was der alles macht. Slow Gin habe ich rausgesucht aus seinem gleichnamigen Album aus dem Jahre 2007. Und der Schotte King King, den habe ich auch schon zweimal gesehen, auch ein ganz angenehmer Kollege. Er ist inzwischen mit seinem Bruder unterwegs. A Long History of Love heißt das Stück. 2013 ist die Scheibe Standing in the Shadows erschienen.

0: Genauso wie die anderen vorhergespielten Gitarristen und Bands gehört John Mayer, der US-Amerikaner, natürlich auch zu den ganz Großen. Er ist 48 Jahre alt und kann noch ganz schön nach oben, aber er hat schon 7-mal den Grammy bekommen und viele andere Auszeichnungen auch. Sensationell. Und das nächste Stück, Slow Dancing in a Burning Room, da braucht er gar nicht viel machen. Das machen alles die Zuhörer, meistens die Zuhörerinnen, wie man hört. Eine tolle Nummer. Dann kommt Jimi Hendrix mit Voodoo Child, das ist ja auch unvergessen, spiele ich immer wieder gern, eine tolle Nummer. Und den Abschluss dieser Runde macht Dan Patinsky, hatte ich glaube ich noch nicht. Only an Ocean heißt das Stück, auch eine tolle Nummer. Wheel, das Album aus dem Jahre 2013.
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1: Laila Zoe, die hat ja nun wirklich schon sehr, sehr viel in ihrem Leben gemacht. Laila Zoe kommt aus Kanada, Victoria, British Columbia und hat schon mit Who is Who in der Branche gespielt. Unter anderem natürlich auch mit Henrik Freischlader. Sie war mit Jeff Haley unterwegs. Sie hat eine Konzertreihe gemacht, auch mit John Mayall, Walter Wolfman, Washington, Coco Montoya. Daraus wurde dann 2017 eine Live-CD gemacht. Und so weiter und so weiter. 18 Platten circa hat sie aufgenommen. Ich habe rausgesucht eine ruhige Nummer, Crazy Man Eyes, aus ihrem Album The Fire Girl 2022 erschienen. Anschließend kommt Rick Fowler, auch ein ganz klassischer Blues-Blues-Rocker, und der hat das Gitarrenspielen gelernt, so wie andere auch oder wie viele andere auch. Einfach mal zuhören und nachmachen. Ich habe seine Nummer rausgesucht, die Walk Softly heißt. Back on My Good Foot heißt seine Scheibe aus dem Jahre 2026, also eine Neuvorstellung.

Ihr macht weiterhin ordentlich Werbung für den Sender Blues und Rock Garage. Ihr lasst da nicht nach. Das ist ganz wichtig für meine Kollegen und mich, die 24/7 für euch Musik vorbereiten und auflegen. Mike Ferris kommt anschließend. Can I Get a Witness? Und das kommt von seiner Scheibe Silver and Stone, 2018 erschienen. Mike Ferris ist ein ganz cooler Musiker, der macht das richtig toll, gefällt mir sehr, sehr gut. Und da habe ich dann auch meinen Lieblingsorganisten Reese Winance entdeckt und dann ist er sowieso mein Kumpel. Slash Papa Was a Rolling Stones featuring Demi Lovato. Demi Lovato kennt vielleicht auch nicht jeder. Das ist eine Sängerin aus dem Bereich Rhythm and Soul, Pop und so weiter. Und die kann aber auch wunderschön Soul und Blues singen. Zusammen mit Slash eine super Nummer geworden. Orgy of the Damned heißt die Scheibe aus dem Jahr 2024. Ein ganz tolles Ding. So, das wär's gewesen für heute. Die letzten zwei Stücke. Ihr passt auf euch auf, bleibt gesund und hört am nächsten Donnerstag wieder rein ab 18 Uhr bei Michaels Bluesbox. Tschüss, euer Michael.

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1: Hallo, weiter geht es jetzt mit meiner neuen Sendung von Uwes Blues und Rockkneipe. Für euch habe ich heute Abend unter anderem mit dabei die Dirt Road Band. Ich habe für euch die Allman Brothers, Eric Bell, Janis Joplin und die Band Mojo Stomp. Los geht es heute Abend mit dem texanischen Gitarristen und Sänger Wes Jeans. Ihr hört von Wes den Titel Move On. Diesen Titel hat Wes im Jahr 2006 aufgenommen, das Album seinerzeit Forest of the Pine. Die zweite Band ist dann die Steep Water Band. Diese Band wurde in Chicago im Jahr 1998 gegründet. 2001 hat diese tolle Truppe ihr Debütalbum auf den Markt gebracht. 8 Alben sind es mittlerweile geworden. Der Sänger und Gitarrist Jeff Massey hat diese Band im Jahr 2098, wie gesagt, gegründet. Ihr hört von dieser Band den Titel Shift. Die Nummer 3 ist dann die hervorragende Sängerin Susan Tedeschi. Ihr hört aus ihrem im Jahr 2005 aufgenommenen Album Hope and Desire die Nummer The Danger Zone. Ich wünsche euch heute Abend viel Spaß beim Zuhören.

Der nächste Künstler ist der Leipziger Tino Standhaft. Tino hat im Jahr 2007 sein Album Why aufgenommen. Ihr hört daraus den Titel Hard to Rock. Charlie Musselwhite ist die Nummer 2 in der zweiten Runde. Charlie ging mit 18 Jahren nach Chicago. Sein Blues-Harp-Lehrer war Big Walter Horton. Er stand mit vielen bekannten Künstlern auf der Bühne. Unter anderem mit John Lee Hooker, der letztendlich auch sein Trauzeuge wurde. Er hat den Grammy verdient bekommen. Im Jahr 2010 wurde Charlie in die Blues Hall of Fame aufgenommen. Er hat weit über 20 eigene Alben eingespielt. Ihr hört von Charlie Musselwhite den Titel Crawling Kingsnake, der ist im Jahr 2022 aufgenommen worden. Die Band Test werdet ihr als dritte Band hören von Rory Gallagher, erster Band. Ihr hört die Nummer Railway and Gun. Der Titel ist aus dem Album On the Boards.

Die Dirt Road Band aus Großbritannien hatte ich jetzt schon des Öfteren für euch im Angebot. Das Trio wurde im Jahr 2019 gegründet. Im Jahr 2024 hat diese tolle Band ihr Album Righteous aufgenommen. Ihr hört daraus den Titel Worry No More. Der kanadische Blues-Superstar Colin James, den werdet ihr als Nummer 2 in dieser Runde zu hören bekommen. Von Colin hört ihr aus dem Album Blue Highways den Titel Don't Miss Your Water aus dem Jahr 2016. Jessie Ray and the Carolina Catfish, die werden den Abschluss in dieser Runde bilden. Diese im Jahr 2013 gegründete Band von Jessie Ray, der hervorragende Sänger und Gitarrist dieser tollen Band ist. Diese Band hat im Jahr 2024 ein Live-Album aufgenommen. Ihr hört daraus den Titel Hubcap Queen.

Die kalifornische Multi-Instrumentalistin Katie Knipp könnt ihr jetzt hören. Katie ist solo oder mit einer kleinen Band auf den amerikanischen Bluesbühnen unterwegs. Im Jahr 2003 hat sie ihr erstes Soloalbum auf den Markt gebracht. Ihr hört von Katie den Titel Sad Eyed Lover. Die North Mississippi All-Stars, die werdet ihr als zweite Band hören. Aus ihrem Album What You Gonna Do aus dem Jahr 2019 hört ihr die gleichnamige Nummer. Die James Oliver Band werdet ihr danach hören, eine britische Band. Diese Band hat unter anderem schon mit Albert Lee, Walter Trout oder mit Greg Koch auf der Bühne gestanden. Zwei Alben haben die Jungs fertiggestellt, drei Live-Alben noch obendrein. Von dieser tollen Band hört ihr aus dem Jahr 2021 den Song The Only Thing I Like Is a Cadillac.

Weiter geht es jetzt mit den Allman Brothers. Ihr hört aus dem Jahr 1989 den Titel Trouble No More. Cap Mo, den werdet ihr danach hören. Im Jahr 1998 hat er sein Album Slow Down fertiggestellt. Ihr hört den Titel Soon As I Get Paid. Die Nummer 3 ist Eamon McCormack. Das ist ein irischer Künstler. Er ist Gitarrist, Sänger, Produzent und Songwriter. Er hat mit 16 Jahren seinen ersten Auftritt hingelegt. 6 Alben hat er mittlerweile produziert. Sein Debütalbum erschien im Jahr 1994. Ihr hört den Titel Shadowplay. Der Titel ist aus dem Album Heal My Fate aus dem Jahr 2012.

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0: Ich habe jetzt für euch die gute Coco Taylor, die im Jahr 1994 am Chicago Blues Festival teilgenommen hat. Ihr hört die tolle Live-Nummer Don't Put Your Hands on Me. Eric Bell werdet ihr danach hören. Von Eric hört ihr den Titel Dallas. Den Titel hat er im Jahr 2012 aufgenommen. Das Album heißt Belfast Blues in Ajar. Richtig tollen Southern Rock werdet ihr zum Abschluss hören von der Ramos Tucker Band. Das ist eine fünfköpfige Band aus Denver. Ihr hört die Nummer Night Tank. Der Titel ist aus dem Album South of New Orleans aus dem Jahr 2013.
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Ich habe jetzt für euch einen richtig tollen Live-Titel. Dieser Titel ist von JT Coldfire. Das ist ein Sänger und Gitarrist aus Austin, Texas, der leider schon im Jahr 2015 gestorben ist. Ihr hört aus dem Jahr 2020 den Titel Big Black Mariah. Belgischen Blues könnt ihr danach von David Ronaldo hören. Ihr hört den Titel Midnight Sun. Der ist aus dem Album Shazam with Swords aus dem Jahr 2021. GP Soares werdet ihr danach hören. Ein kalifornischer Sänger und Gitarrist, der erst in der Heavy-Branche unterwegs war und dann mit seinem Bruder zusammen die Bluesmusik entdeckt hat. 5 Alben hat GP auf den Markt gebracht. Ihr hört den Titel Brick by Brick aus dem Jahr 2024.

Janis Joplin, die hatte ich schon sehr lange nicht mehr für euch. Das werde ich ändern. Ihr werdet von Janis den Titel Piece of My Heart hören. Eine ganz tolle Nummer, finde ich jedenfalls. Government Mule werdet ihr als zweite Band hören aus ihrem im Jahr 1998 aufgenommenen Album Blue Story. Hört ihr den Titel Gonna Send You Back to Georgia. John Campbell-John, der kanadische Bluesstar, der diverse kanadische Bluespreise schon abgeräumt hat, den werdet ihr als Nummer 3 hören. John hatte sein Debütalbum im Jahr 1992 auf den Markt gebracht. Den internationalen Durchbruch hatte er im Jahr 1999. Er stand mit großen Künstlern natürlich schon auf der Bühne. Willie Nelson, Robin Ford und Alvin Lee. Ihr hört den Titel The World is Crazy aus dem Album Hook, Slide and Sinker aus dem Jahr 2013.

Drei Titel habe ich jetzt noch für euch. Das war sie dann auch schon, meine neue Sendung von Uwes Blues und Rockkneipe. Ich hoffe, dass ich die richtige Musik für euch rausgesucht habe und freue mich natürlich, wenn wir uns am nächsten Montag wiederhören werden zur neuen Sendung. Bis dahin wünsche ich euch noch eine richtig tolle bluesige Woche. Ihr werdet jetzt die Band Indigenius hören. Diese Band hat sich im Jahr 1998 im US-Bundesstaat South Dakota gegründet. Im Jahr 2006 hat die Band das Album Cashing the Sun eingespielt. Ihr hört daraus den Titel Number 9 Train. Kevin Russell werdet ihr als vorletzten Künstler in dieser Sendung hören. Ihr hört den Titel Living at the End of a Gun aus dem Album A Crack in Time. Die Band Mojo Stump aus North Carolina werdet ihr zum Abschluss in dieser Sendung hören. Ihr hört von dieser Band den Titel Ramblin'.

Hallo liebe Bluesfreunde, hier ist Gerts Bluesgarage. Für die Sendung habe ich euch heute wieder feinen Blues herausgesucht. Oldies, Klassiker und Neuvorstellungen. Für die erste Runde in meiner Sendung habe ich drei Frauen rausgesucht, die den Blues wunderbar spielen. Die Runde beginnt mit Bette Hart Feat. Eric Gales' Sugar My Bowl vom Album You Still Got Me. Und so wie ich finde, machen die zwei das richtig gut. Der Song ist von 2024. Danach kommt John Shaw Taylor mit The Trouble With Love Feat. Joe Bonamassa vom gleichnamigen Album. Den Abschluss der Runde macht die Samantha Fish, I Put A Spell On You, das Ganze live vom Album Paper Doll, Live in the Bayou. Viel Spaß dabei.

0: Die nächste Runde beginnt mit einer Single-Auskopplung, mit einer Neuvorstellung. Winkler & Friends haben eine neue CD in der Arbeit. Die Single ist eine Auskopplung. Das ist mittlerweile so Usus. Innerer Frieden, den gleichnamigen Song habe ich natürlich für euch rausgesucht. Danach Dave Elwin mit Harlan Countryline vom Album 1111, das 2011 erschienen ist. Den Abschluss macht der wunderbare Boba Chubby mit I Don't Want Nobody. 2013 hat er das Album Universal Breakdown Blues herausgebracht und das ist richtig gut.
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Die nächste Runde beginnt mit einem Musikwunsch. Der Roland aus Wandersleben hat sich einen Titel gewünscht für seinen Freund Ingo. Eric Burden, When I Was Young. Das Ganze live von 2011, zumindest 2011, aufgenommen. Danach kommt Snow White and the White Flames mit Win Some, Lose Some. 2026 ganz frisch auf dem Plattenteller vom Album Finish Touch. Den Abschluss macht Ronnie Baker Brooks, All True Men vom Album Blues in My DNA. Das Ganze von 2024.

Die nächste Runde beginnt mit Paul Kaib and the Texas Flute, ein begnadeter Gitarrist. Und die Band spielt einen wunderbaren Rhythmus dazu, eine richtig gute Blues-Rock-Band. Sie haben 2018 ein Album eingespielt, Blues for Rosie. Und das kann ich nur wärmstens empfehlen vom Album für euch, Outlaw Game. Danach Peter Karp, liebe Grüße an den Peter. 2026, ganz frisch auf dem Plattenteller, das Album Jersey Town. Vom Album für euch, Without You. Den Abschluss der Runde macht die Band The Name Droppers. One Last Song vom Album Name Droppers von 2020.

0: Eine Band, die momentan für Furore sorgt, ist Alastair Green. Natürlich hier mit Warren Haynes, der eine wunderbare Gitarre beisteuert. Von Alastair Green haben wir den Song Bullfrog Blues 2024, das Album Standing Out Loud. Danach Mike Zito, ein wunderbares Album hat er dieses Jahr eingespielt, Outside of the East Side. Vom Album für euch The Blues Lover, liebe Grüße an den Mike. Den Abschluss der Runde macht Warren Haynes mit Raven Black Knight, das Ganze live 2026, ganz frisch auf dem Plattenteller. Dreams and Songs, wie gesagt, das Ganze live.
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Beim Herausführen für die Sendung ist mir eine Band, ein Künstler aufgefallen und schon die Bandnamen begeistern mich hier. Anthony Rosano and the Conqueros, was ein Bandname. 2023 haben sie das Album Shit the Devil herausgebracht vom Album What a Kind of Fool. Danach Jason Ritchie and the New Blood, Broken Toy. 2009 kam das Album Don't With the Devil heraus. Den Abschluss macht die Joe Pitts Band, Midnight Blue, das Ganze live, 2013 vom Album Paying the Price, wie gesagt, das ganze Album live.

Das war's schon wieder mit meiner Sendung Erzblues Garage. Ich hoffe, die Sendung hat euch gefallen. Ihr bleibt mir gewogen, hört am nächsten Dienstag 20 Uhr wieder in meine Sendung. Das war's schon wieder mit meiner Sendung. Für die letzte Runde habe ich euch zwei wunderbare Songs herausgesucht. Und eins könnt ihr mir glauben, hier im Sender gibt's keinen Mainstream. Und der Klaus aus Leipzig hat mir geschrieben, ein treuer Fan, er wünscht sich einen Song von Government Mule, ob der denn nicht zu lang wäre. Und es ist schon eine gewisse Zeitspanne, die der Song braucht. 13 Minuten und 57 Sekunden. Die Rede ist von Shine on Crazy Diamond. Das Ganze wurde 2014 eingespielt, Dark Side of the Mule. Und ich kann nur sagen, ein wunderbarer Song. Und den spielen wir, lieber Klaus, für dich natürlich ganz besonders gerne. Er grüßt natürlich damit auch seine Freunde und wir grüßen alle Zuhörer. Den letzten Song der Runde kommt von Riot Act, Almost There. 2022 kam das Album Closer to the Flame heraus und der Song ist richtig gut. Euch eine gute Woche.

Hallo liebe Bluesfreunde, herzlich willkommen im Juke Joint hier auf Radio Blues und Rock Garage. Mein Name ist Volker und in den nächsten 2 Stunden nehmen wir uns wieder etwas Zeit für etwas gute Bluesmusik. Mit dabei sind heute unter anderem Danny Bryan, dann Beer Ryan and the Delta Snakes, The Black River Roots und auch etwas von Watermelon Slim. Schön, dass ihr eingeschaltet habt und wir starten auch schon mit J.T. Lauritsen and the Backshot Hunters mit dem Titel How Come My Bulldog Don't Bark. Danach hören wir den Titel Mucho Jalapeno, ein schöner Laid-Back-Titel von der Band Lazy Eye. Ja, und in den 60er Jahren begannen Musiker in Großbritannien und in den USA den klassischen Blues mit der Energie des Rock zu verbinden. Bands wie Cream, The Yardbirds oder später Gitarristen wie Eric Clapton und Jimi Hendrix entwickelten einen kraftvollen elektrischen Sound mit längeren Gitarrensoli und einem deutlich rockigeren Rhythmus. Dieser Stil prägte Generationen von Musikern und wirkt auch bis heute nach. Zu den modernen Blues-Gitarristen gehört der Brite Danny Bryan. Von ihm hören wir gleich den Titel Lover Like You. Jetzt aber zunächst J.T. Lauritsen und The Backshot Hunters mit dem Titel How Come My Bulldog Don't Bark.

Ja, soweit Danny Bryan mit seinem Titel Lover Like You. Wer Danny Bryan einmal oder wer die Gelegenheit hat, Danny Bryan live zu sehen, der sollte diese Gelegenheit auf jeden Fall wahrnehmen. Der Mann ist einfach genial. So, den Auftakt des nächsten Sets macht Greg Giarellis mit dem Titel Time Flies. Und danach hören wir die Band Thieves of Sunrise. Die haben den Titel The Shakedown im Gepäck. Und zum Abschluss des Sets dann Sophie Gould mit dem Titel Unhinged. Die britische Gitarristin und Sängerin gehört zu den jüngeren Stimmen im Bluesrock und verbindet klassischen Blues mit modernen Rockelementen und einer sehr direkten, kraftvollen Spielweise. Jetzt zuerst Greg Giarellis mit Time Flies.

So, mit Big Time Sarah bewegen wir uns gleich wieder in den klassischen Blues-Gefilden. Big Time Sarah gehört zu den markanten Stimmen des Chicago Blues. Sie begann als Background-Sängerin unter anderem bei Sunnyland Slim und entwickelte sich später zu einer Solokünstlerin, die vor allem durch ihre kraftvollen und energiegeladenen Live-Auftritte bekannt wurde. Von Big Time Sarah and the BTS Express hören wir im Anschluss I Don't Want No Man. Danach dann Little Magic Sam mit dem Titel We're Gonna Make It. Der Name ist eine Hommage an den großen Chicago Blues-Gitarristen Magic Sam, dessen Stil bis heute viele Musiker beeinflusst. Und den Abschluss übernimmt dann Robert Ray Lemlin and the Matinee Kings mit dem Titel Two Ways. Jetzt zunächst Big Time Sarah and the BTS Express mit I Don't Want No Man.

Kommen wir zum vierten Set und da macht den Auftakt Ronnie Hill und sein Titel Cancellation Blues. Danach hören wir den Gentleman's Blues Club mit My New Favorite Color is Blue. Der Gentleman's Blues Club verbindet traditionellen Blues mit Elementen aus Rhythm and Blues und Soul. Eine Mischung, die besonders durch ihren klaren songorientierten Stil überzeugt. Und zum Abschluss des Sets folgt dann Jim Carr mit Like the Way You Do. Carr stammt aus Chicago und ist nicht nur als Musiker aktiv, sondern auch als Autor. Ja, und musikalisch bewegt er sich zwischen klassischem Blues, Rock und Soul und gehört zu den vielseitigen Vertretern der modernen Chicago-Szene. Hier jetzt aber zunächst Ronnie Hill mit Cancellation Blues.

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in ihrer Musik Einflüsse aus dem Delta Blues, dem Country und dem Rock'n'Roll. Ihre Songs sind stark von den musikalischen Traditionen des amerikanischen Südens geprägt, gleichzeitig aber sehr modern und persönlich erzählt. Auffällig ist auch ihr kraftvoller, eigenständiger Stil in einer Szene, die lange Zeit stark männlich dominiert war. Und von Bear Ryan and the Delta Snakes hören wir gleich I'm the Weather. Danach hören wir Jump 66 mit dem Titel Don't Do Me No Favors. Und abschließend dann Deborah Power mit dem Titel Mr. Red Shoes. Jetzt zunächst Bear Ryan and the Delta Snakes mit I'm the Weather.

Lee Gates stammt aus Kalifornien und gehört zu den Musikern, die den klassischen Blues sehr authentisch interpretieren. Er verbindet Elemente des Chicago Blues mit Einflüssen aus Soul und Rhythm and Blues und ist besonders für sein gefühlvolles Gitarrenspiel und seinen warmen Gesang bekannt. Über viele Jahre hat er vor allem in der amerikanischen Clubszene oder hat er sich in der amerikanischen Clubszene einen Namen gemacht und gilt dort als verlässlicher Vertreter des traditionellen, gleichzeitig aber zeitgemäßen Blues. Und von Lee Gates hören wir gleich Deuce Wild. Danach dann der Californian Nathan James mit Sweep It Under the Rig. Und den Abschluss des Sets übernimmt dann die Eddie Cold Band mit dem Titel Lovesick Blues, ein Titel mit langer Geschichte. Der ist bereits in den 20er Jahren geschrieben worden und ist dann immer wieder von anderen Interpreten interpretiert worden. Jetzt hört ihr aber erst Lee Gates mit dem Titel Deuce Wild.

Den Auftakt des nächsten Sets übernimmt Trudy Lynn mit ihrem Titel Helping Hand Blues. Lynn stammt aus Houston in Texas und begann ihre Karriere ursprünglich als Soul-Sängerin, bevor sie sich später dem Blues zuwandte. In den 1960er Jahren arbeitete sie unter anderem mit Ike Turner zusammen und entwickelte einen Stil, der Blues, Soul und Gospel miteinander verbindet. Und ihre Stimme steht bis heute für genau diese Mischung aus Kraft und Gefühl. Nach Trudy Lynn hören wir dann Joan Shaw Taylor mit dem Titel Blackest Day. Die britische Gitarristin gehört zu den bekanntesten Bluesrock-Musikerinnen der Gegenwart und wurde früh von Dave Stewart von den Eurythmics gefördert. Und den Abschluss des Sets übernimmt dann die Band Black River Roots mit dem Titel Nickel and a Dime. Jetzt aber erst Trudy Lynn mit Helping Hand Blues.

So, und die nächsten beiden Titel, die läuten das Ende dieser Ausgabe des Juke Joints hier auf Radio Blues und Rock Garage ein. Den Anfang machen The Pleasures mit dem Titel Howlin' for My Darlin'. Und danach hören wir noch etwas von Watermelon Slim. Der bringt uns seinen Titel They Never Gave Us a Parade. Slim, mit bürgerlichen Namen Bill Homans, ist einer der markanten Bluesmusiker der markantesten Bluesmusiker der Gegenwart. Er war unter anderem Vietnam-Veteran, arbeitete viele Jahre als Gelegenheitsarbeiter und fand erst später seinen Weg zurück zur Musik. Diese Erfahrungen spiegeln sich bis heute in seinen Songs wider, oft direkt, ehrlich und mit einem sehr persönlichen Blick auf das Leben. So, mit diesen Titeln verabschiede ich mich für heute von euch. Mein Name ist Volker. Ich danke euch fürs Zuhören. Kommt gut durch den Rest des Tages und vielleicht hören wir uns schon bei der nächsten Ausgabe des Juke Joints wieder. Bis dahin wünsche ich euch eine tolle Woche, eine gute Zeit. Vor allem aber bleibt gesund. Bis zum nächsten Mal. Ciao.

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